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Hallo, moin und herzlich willkommen bei den Memory Hits. Ich habe die Programmhinweise für Sonntag, den 6. September. Jetzt gleich und in wenigen Augenblicken das Rock'n'Roll Radio von Rainer Umlauf. Das ist die Ausgabe 911 vom 6. September 2020. Die deutsche Ecke trifft die Country-Ecke. Danach ab 12 Backstage am Sonntag mit dem Uli. Und

Guten Morgen allerseits. Ja, einen Gruß aus dem Home-Studio zwischen Lilienthal und Worpswede hinaus in die Rock'n'Roll-Radio-Welt. Ja, ich sag mal einen wunderschönen guten Morgen heute zur 911. Ausgabe vom Rock'n'Roll Radio. Die deutsche Ecke trifft heute auf die Country-Ecke und es liegen reichlich Musikwünsche vor. Und wer mir eine Nachricht, eine SMS schicken will oder eine WhatsApp-Sprachnachricht, der wählt die 0162 1843 169. Nochmal 0162 1843 169. Und wie immer am Anfang ein Instrumentaltitel und dann geht es auch sofort danach los mit den heute vorliegenden Musikwünschen. Ja, ich wünsche gute Unterhaltung bei einem, ja, ich will mal sagen, spätsommerlichen Wetter hier im Norden. Erster Titel, instrumental natürlich, Duane Eddy mit Ramroad. Ja, jetzt starten wir.

So, ich hoffe, die Boxen sind eingenordnet. Die ersten beiden Musikwünsche liegen auf Bestellt, gewünscht von Detlef Bettger aus Sachsen. Ja, noch eine Berühmtheit hat an diesem Tag am kommenden Mittwoch Geburtstag, nämlich ein gewisser Herr Schubrink aus Berlin, besser bekannt als Ted Herold. Und weil ja heute die deutsche Ecke auf die Country-Ecke trifft, wünsche ich mir zwei Hits von Ted. Rock'n'Roll geht immer, kann ich bestätigen, und gib dein Ziel niemals auf.

Eine E-Mail kam vor einigen Tagen von einem alten Bekannten aus dem Bremer Norden, aus Bremen-Rönnebeck, von Bernd Niemann, der seit etwa einem halben Jahr immer sonntags, wenn er dann dazu kommt und Zeit hat, dem Rock'n'Roll Radio lauscht. Und der hat mir geschrieben, da heute ja die deutsche Ecke auf die Country-Ecke trifft, hätte er gerne die ersten beiden Singles von einem gewissen Gerhard Höllerich mal gehört. Ja, natürlich ist damit Roy Black gemeint. Roy Black, ein Roy Orbison-Fan. Schwarzes Haar. Deswegen hat er sich einfach genannt Roy Black. Ja, die ersten beiden Polydor-Singles liegen auf aus dem Jahr 1964. Roy Black aus Augsburg zusammen mit den Cannons. Let's Go, Darling My Love, Sweet Baby Mine und My Little Girl. Natürlich zwei Singles mit der A- und B-Seite.

einmal im Monat, immer am ersten Sonntag im Monat, frühen das Rock'n'Roll Radio auch in deutschen Liedern und ungewöhnlichen Texten. Die nächsten beiden Musikwünsche liegen auf, von Gerhard aus Köln gewünscht. Moin Rainer, da spiele doch bitte mal, ich möchte so gern Dave Dudley hören von Truckstop. Teilweise singen die da Unsinn. AFN war in Bremerhaven und gar nicht so weit entfernt. Ja, aber die haben auf Mittelwelle gesendet. Und ob die Reichweite bis kurz vor Hamburg gereicht hat, ich kann das nicht bestätigen. Als zweiten Wunsch ein Titel einer deutschen Gruppe bzw. Interpreten Peter Riese and the Pages mit einer Philips-Single. Halligalli Lullaby war sicherlich sein größter Erfolg. Jetzt wollen wir aber mal Dave Dudley hören.

Renato Böttger hat eine E-Mail geschickt. Hallo Rainer, das Rock'n'Roll Radio ist ja dafür bekannt, dass es sich weit ab vom Mainstream orientiert. Aber die Sendung letzte Woche, am letzten Sonntag mit den Raritäten aus Lubbock, Texas, war der Oberhammer. Ja, vielen Dank dafür. Ja, gern geschehen. Für Country trifft die deutsche Ecke oder die deutsche Ecke trifft die Country-Ecke würde ich gern zwei Wünsche platzieren. Gunter Gabriel, der Mann mit dem Block im Original von Johnny Cash, The Man Comes Around, und Dwight Yoakam, Thousand Miles from Nowhere. Na denn.

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Monika Schaff aus Weihe hat sich zwei Titel bestellt. Einmal Dave Dudley, Keep on Trucking. Und dann den Titel Diesel Smoke Sally. Ja, da habe ich mein Mini-Archiv mal gefragt. Das hat auch genickt und hat mir einen Titel ausgespuckt, aber ohne Interpretenangabe. Sie hat sich den Titel von Anne Chicken Doyle bestellt. Vielleicht ist es ja der richtige. Wenn nicht, dann muss sie sich nochmal melden. Grüße nach Weihe.

Werner aus dem Hamburger Umland hat sich auch zwei Titel bestellt. Zweimal Buck Owens, Honky Tonk Man und Alabama, Louisiana or maybe Tennessee.

Zwei Musikwünsche haben wir noch zu erfüllen, bestellt, gewünscht von Willi aus Wittmund. Ja, auch da hat mein Mini-Archiv bei dem zweiten Wunsch, Willi and His Giants mit dem Titel Happy Guitar, mir nur einen Happy Guitar-Titel ausgespuckt. Ich hoffe, es ist der richtige. Wenn nicht, ja, lieber Willi in Wittmund, dann musst du dich nochmal melden. Vorher jedoch Raikuda, Get Rhythm.

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Nee.

Und jetzt steht eine Rubrik an im heutigen 911. Rock'n'Roll Radio. John Wayne, der Held und weitere wahre Geschichten aus dem Wilden Westen. Deutsches Musikgut mit wahnsinnig tollen Texten. Gute Unterhaltung weiterhin.

0: 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Er war ebenso. 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Ich schäme mich nicht. 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
1: John Wayne, der Held mit der deutschen Stimme von Arnold Mackie. Ja, dann bleiben wir noch ein bisschen im Wilden Westen. Wahre Geschichten aus dem Wilden Westen. Vielleicht mit Ronnie, die Geschichte von Jesse James Martin Lauer, der 110 Meter Hürdenmann musste auch singen, die letzte Rose der Prärie. Und das Medium TZ hat sich Buffalo Bill gewidmet.

Wahre Geschichten aus dem wilden Westen, deutsches, hochwertiges, textlich hervorragendes Liedgut. Zwei Dreierpacks habe ich noch aus dieser Ecke. Larry mit Yippie-Jé, Marika Kilius, ja, die war ja mit Hans-Jürgen Bäumler auf dem Eis sehr erfolgreich. Ja, auch die Dame musste singen, wenn die Cowboys träumen. Und ein ganz schräges Ding, das Cornell-Trio Revolver Jim aus Texas.

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Revolver Jim aus Texas, das Gornel Trio. Ein Dreierpack habe ich noch und dann habe ich eine weitere Rubrik in der heutigen 911. Ausgabe vom Rock'n'Roll Radio. Ein bisschen Filmmusik, ja, das muss auch mal sein. Tom Dooley, die Neeson Brothers, dann Robert Fuller. Beide heißen ja nicht. Robert Fuller war ja in der Serie Am Fuß der blauen Berge sehr erfolgreich. Ja, und dann dritter Titel, Kuss, Backus, brauner Bär und weiße Taube, Taschentücher bereitlegen.

The Virginian hieß dieser Film aus dem Jahr 62 mit der Melodie vom Orchester Percy Faith. Ja, Musik aus Westernfilmen. Ein paar Titel habe ich aus dem Archiv rausgekramt. Johnny Cash mit Bonanza im Jahr 62. Dann Dean Martin, My Rifle, My Pony and Me und Frankie Avalon aus dem Film Tennessee Babe aus dem Jahr 61 mit dem gleichen Titel.

Jetzt ein Dreierpack Filmmusik aus Western mit der Überschrift Classic Recordings. Chevoli Rawhide 1960, Tex Ritter und Rex Khoury mit Gunsmoke aus dem Jahr 55 und Frankie Lane 12 Uhr mittags, High Noon.

Für mich einer der besten Filmmusiken, Ennio Morricone lässt grüßen The Good, The Bad and The Ugly mit dem Orchester Hugo Montenegro. Die heutige 911. Ausgabe von Rock'n'Roll Radio mit der deutschen und der Country-Ecke wird zweimal in dieser Woche wiederholt. Einmal am kommenden Donnerstag von 20 bis 22 Uhr bei Memory Lane Radio und am kommenden Freitag von 15 bis 17 Uhr bei Radio Visa TV Bremerhaven. Ja, jetzt haben wir noch ein paar Titel aus dem Archiv, die frühen 50er Jahre, ein paar Country-Titel, Big Bear Boogie, Tex Williams, Hard Rock Gunther, You Played on My Piano und Hank Gellert mit dem Gitarre-Shuffle.

Bleibt noch Zeit für einen Dreierpack. Frühe Werke, Audrey Immen, Happy Go Lucky, Grandpa Jones, Eight More Miles to Louisville und Jerry Atkins mit den Pine Toppers. I'm a Ding Dong Daddy.

Und das war sie, die heutige 911. Ausgabe vom Rock'n'Roll Radio mit der deutschen und der Country-Ecke. Auch heute gilt natürlich, Rock'n'Roll ist erste Bürgerpflicht. Ich wünsche einen schönen Restsonntag, eine gute Woche. Wir hören uns wieder am Dienstag von 22 bis 24 Uhr zur Vinyl Night.

Moin, moin allerseits und herzlich willkommen zu Backstage am Sonntag mit dem Uli-Magazin. Mein Name ist Thorsten Schmidt und unsere Sommerpause, die ist ja inzwischen vorbei und damit ist auch unser Sommerprogramm Geschichte mit Musikwünschen aus dem Archivwunsch-Archiv von Rainer Umlauf. Aktuelle Musikwünsche könnt ihr natürlich weiterhin an mich schicken, aber heute geht es erstmal

Ja, was erwartet euch in den nächsten 60 Minuten? Erstmal habe ich zwei musikalische Erinnerungen nachzuliefern. Erinnerungen an Shelley Fabres und an Dolly Parton. Gestern ist ein weiterer Musiker verstorben, nämlich Craig Douglas. Und auch von ihm werden wir drei Songs hören. Dann möchte ich zwei Geburtstagskindern der letzten Woche gratulieren, nämlich Jimmy Clanton, ebenso wie Al Jardine von den Beach Boys. Und schließlich haben wir ja an diesem Wochenende ein Schwerpunktthema mit britischem Rock'n'Roll. Und dazu passt dann eine Film- und Fernseherinnerung von Axel Lindner. Und in erster Linie geht es in dieser Sendung natürlich um Musik in Mono und in Stereo und Vokal und Instrumental.

Johnny Angel, das war der größte Hit von Shelly Fabris, eine Nummer 1 in den amerikanischen Billboard Hot 100 im April 62. Ich habe ihren Namen bislang immer als Shelly Fabris ausgesprochen, musste mich aber jetzt eines Besseren belehren lassen, dass nämlich die Amerikaner Shelly Fabris sagen. Nun gut, also nicht wundern bitte. Shelly Fabris ist in den USA eher als Schauspielerin denn als Sängerin bekannt geworden. Schon als 10-Jährige stand sie vor der Kamera und in den Folgejahren hatte sie Hauptrollen in mehreren Fernsehserien. Sie konnte singen, tanzen und schauspielern und entsprach dem damaligen Schönheitsideal. Alles förderlich für eine lange Karriere. Sie wurde ein Postergirl und ein Teenager-Idol. Und sicherlich deshalb wurde sie ausgewählt, um in 3 Kinofilmen an der Seite von Elvis Presley zu spielen. In Girl Happy, Spin Out und Clambake durfte sie Elvis anschmachten. Mit ihm zusammen singen durfte sie aber nur einmal, nämlich in Girl Happy. Dort singen sie gemeinsam Spring Fever. Allerdings nur im Film. Auf dem Soundtrack-Album von Girl Happy singt Elvis den Song alleine. Aber wir hören die Filmversion von Spring Fever.

Als Schauspielerin war Shelley Fabres bis zum Ende der 90er Jahre erfolgreich. Als Sängerin hatte sie 4 Hits in den amerikanischen Charts in den Jahren 62 und 63 im Sog ihres Nummer 1 Hits Johnny Angel. Shelley Fabres starb am 22. August im Alter von 82 Jahren.

Das war die erste Hitparadenplatzierung von Dolly Parton, Platz 24 in den Country-Charts für Dumb Blonde im Jahr 66. Und mit diesem Klischee spielte sie zeitlebens, nämlich ein blondes Dummchen zu sein, doch das war sie keineswegs. Als junge Sängerin wurde sie von Porter Wagoner gefördert, die beiden haben auch mehrere Duette aufgenommen, doch so recht wollte die Karriere von Dolly Parton nicht ins Rollen kommen, also verdiente sie ihr Geld zunächst durch Kompositionen für andere Interpreten. Geschäftstüchtig wie sie war, gründete sie 1966 mit ihrem Onkel Bill Owens den Musikverlag Overpar, wodurch sie die Rechte an ihren Songs von Anbeginn ihrer Karriere behalten konnte. Und dazu gibt es eine kleine Anekdote über Dolly Parton und Elvis Presley. 1974 schaffte Dolly Parton eine Nummer 1 in den Country-Charts mit dem von ihr selbst komponierten Song »I Will Always Love You«. Elvis war begeistert und wollte den Song covern, doch Dolly Parton verweigerte ihre Zustimmung. Elvis hatte nämlich 50% der Verlagsrechte gefordert und das war mit Dolly Parton nicht zu machen. Fast 20 Jahre später hat dann Whitney Houston den Song aufgenommen und einen weltweiten Nummer 1 Hit damit gelandet und ihre Aufnahme wurde zur meistverkauften Single einer Sängerin weltweit. Ja, und hier kommt das Original. I Will Always Love You von Dolly Parton. Yeah.

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1: Wenn wir schon über Dolly Parton reden, dann kommen wir um einen Song nicht herum. 1973 konnte sie einen Welthit landen, mit dem sie sich dann auch jenseits der Country-Ecke in den internationalen Hitparaden platzieren konnte. Jolene war ihr erster Hit in der deutschen Hitparade und sie kam damit auf Platz 16 in den USA, auf Platz 7 in England und auf Platz 19 in der Schweiz. Jolene.

Das war A Teenager in Love, aber das waren nicht Ian and the Belmonts, das war Craig Douglas. Von ihm mussten wir uns am Freitag verabschieden, er wurde 85 Jahre alt. Craig Douglas machte in England Karriere mit einem Ende der 50er Jahre sehr erfolgreichen Konzept. Er coverte Hits aus Amerika und brachte sie in die britischen Charts. Fast alle seine erfolgreichen Aufnahmen waren Coverversionen. Den größten Erfolg hatte er 1959 mit Only 16 im Original von Sam Cooke und in der Aufnahme von Craig Douglas eine Nummer 1 in den britischen Charts.

Nach 11 Hitsingles endete die Erfolgsgeschichte von Craig Douglas bereits im Jahr 63. Doch seine Karriere ging weiter. Er gab regelmäßig Konzerte und tauchte regelmäßig im Fernsehen auf. Craig Douglas blieb auf der Insel ein Popstar. Und wir hören seinen letzten Hit Town Crier im Jahr 63 auf Platz 36 in den britischen Charts.

0: An diesem Wochenende steht britischer Rock'n'Roll im Mittelpunkt unseres Programms, gestern und auch heute, und dazu passen die Musikwünsche von Gerhard aus Köln wunderbar dazu. Er wünschte sich Ice Cream von Chris Barber und dazu auch Rock Island Line von Lonnie Donegan. Die beiden Musiker haben ihre Karrieren in einer gemeinsamen Band begonnen in den frühen 50er Jahren. Und im Verlauf der 50er haben sich ihre musikalischen Wege dann getrennt. Chris Barber spielte Jazz und Lonnie Donegan wurde der Star der Skiffle-Bewegung. Als dritten Wunsch von Gerhard hänge ich Mr. Ackerbilks Paramount Jazz Band hintendran mit dem Creole Jazz aus dem Jahr 61.
1: Now this here's a story about the Rock Island Line. Now Rock Island Line, she runs down into New Orleans. And just outside of New Orleans is a big toll gate. You know, all the trains, they go through the toll gate while they gotta pay the man some money. But of course, if you got certain things on board, you're okay, you don't have to pay the man nothing. 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
1: Wenn eine Schauspielerin im Rentenalter als schrullige alte knifflige Kriminalfilme löst und in nur 4 Filmen im Kino zu sehen ist und daraufhin zur Kultfigur wird, dann kann es sich nur um Miss Marple alias Margaret Rutherford handeln. Axel Lindner wird uns gleich an sie erinnern. Zuvor aber noch ein Musikwunsch von Frank. Er wünscht sich und uns einen entspannten Sonntagnachmittag, einen Lazy Sunday Afternoon von den Small Faces.
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Diesmal braucht der geneigte Krimi-Fan auch im 21. Jahrhundert mal bestenfalls 2 bis 3 Sekunden, um sowohl die Hauptdarstellerin Margaret Rutherford im Bild zu haben, als auch die dazugehörige Erkennungsmelodie von Murder, She Says. Bei uns natürlich bekannt als die Miss Marple. Nur kaum jemand weiß, dass außer der ersten Romanvorlage von 1650 ab Paddington die weiteren 3 Miss Marple-Filme gar nicht als Romanvorlage von der Agatha Christie auch eigentlich entstammen, denn sowohl der 63er Streifen vom Wachsblumenstrauß als auch der 64er Nachfolger 4 Frauen und ein Mord, die entstammen eigentlich einer Romanvorlage von Hercule Poirot, die Agatha Christie nur für ihre Zwecke adaptiert hatte. Und dabei gibt's aber noch weit mehr unverfilmte Romane von dieser Miss Marple, angefangen von 1930 mit dem Mord im Pfarrhaus, bis gut 35 Jahre später, dann 1976, zu Sleeping Murder, alias Ruhe sanft. Aber in diesem Fall befördern die Filmemacher die Miss Marple zur Fechtmeisterin, mal bei Murder Ahoy, dann zur Goldmedaillengewinnerin im Schießen mit Handwaffen bei 4 Frauen und ein Mord, zur Golfmeisterin dann bei 1650 ab Paddington und auch schlussendlich zur Reitturniergewinnerin beim Wachsblumenstrauß. In den 80er Jahren entscheidet man sich dann mit der Helen Hayes als Miss Marple noch einige weitere Fernsehfilme und Serienepisoden abzudrehen, immer mit dieser Erkennungsmelodie von Murder, She Says, alias 1650 ab Paddington. Man denkt wohl aber immer zuallererst an die Margaret Rutherford, an die Miss Marple, von und mit Orchesterchef Ron Goodwin.

Ich schaue mal eben auf die Uhr und es bleibt mir gerade noch genug Zeit, zwei Geburtstagskindern der letzten Woche zu gratulieren. Jimmy Clanton wurde am Mittwoch 88 Jahre alt und Al Jardine von den Beach Boys wurde am Donnerstag 84 Jahre alt. Und wir gratulieren mit Fats and the Cats und sagen Happy Birthday.

Ein Nummer 1-Hit aus den USA, Help Me Wonder von den Beach Boys. Und das war einer der wenigen Songs, bei denen Al Jardine als Solosänger zu hören war. Al Jardine wurde am Donnerstag 84 Jahre alt. Musikwünsche für die nächste Sendung nehme ich gerne über Facebook entgegen oder per E-Mail an meinemeinung@musikausstudiobremen.de. Zu guter Letzt werden wir Dolly Parton noch einmal hören. Im Jahr 2023, da veröffentlichte sie ihr letztes Studioalbum Rockstar. Und auf diesem Album coverte sie Meilensteine der Rockgeschichte. Und dazu holte sie sich bekannte Musiker ins Studio. Mit Paul McCartney, Ringo Starr, Peter Frampton und Mick Fleetwood nahm sie diesen Song der Beatles auf, Let It Be. Und damit möchte ich mich verabschieden und wünsche euch eine wunderschöne Woche. Mein Name ist Thorsten Schmidt und ich sage wie immer Tschüss und hoffentlich bis bald.

Zum Auftakt haben die Crew Cuts, beides mit K, Peak Hour gespielt. Und das war 1961 die B-Seite von Trombone auf HMV erschienen. Die Aufnahme gibt es aber heute nicht. Das Original von Trombone mit Chet Atkins war aber ganz sicher schon bei mir in der Sendung. Restless sind jetzt Johnny Kidd and the Pirates, eine Aufnahme aus dem Jahr 1960. Leider ist Johnny Kidd bereits am 8. Oktober 1966 bei einem Autounfall ums Leben gekommen.

Billy Fury war das aus dem Jahr 1960 mit My Advice. Nach der Rückkehr von einer Aufnahmesession ist er am 28. Januar 1983 nach einem Herzanfall gestorben. Davor war Marty Wilde mit It's Been Nice zu hören. Doc Pomus und Mort Schumann haben das Lied geschrieben und für Marty war es 1959 die A-Seite von Bad Boy auf dem Philips-Label. Ich glaube, Bad Boy war bei uns eigentlich bekannter. Auch in Großbritannien gab es junge Damen mit Rock'n'Roll-Feeling. Dazu gehörte Janice Peters. Hier ist sie mit A Girl Likes aus dem Jahre 1959 auf Columbia Records. Begleitet wird sie von den Playboys und das sind die Playboys von Vince Taylor. Auf dem Pi-Label aus dem Jahr 1960 gibt es dann Emil Ford and the Checkmates mit You'll Never Know What You're Missing Till You Try. Bekannter ist die A-Seite der Single Still mit Emil Ford and the Checkmates.

Es ist wohl kaum bekannt, dass er auch gesungen hat. Zu den Shadows gehörte er. Mit Tony Meehan hat er dann gemeinsam musiziert. Jet Harris hat gesungen. Chills and Fever. 1962 wurde dieses Lied auf Decca Records als B-Seite von Besame Mucho veröffentlicht. Ich denke, es ist Zeit für drei Instrumentalaufnahmen und da habe ich für euch zunächst Four Knocks mit den Outlaws. Das war 1962 die B-Seite von Sioux Serenade.

Mir scheint, die Instrumentalisten haben sich ganz besonders schnell vom Plattenteller gemacht, denn die Songs konnten kaum kürzer sein. Die John Barry 7 Plus 4 hat I'm Movin' On gespielt. Das war 1960 die B-Seite von Walk Don't Run auf Columbia Records. Den Hitsong kennt ihr natürlich im Original mit den Ventures. Die Instrumentalaufnahme davor kam von Burt Whedon. Fury hieß die Aufnahme aus dem Jahr 1961 auf dem Top Rank Label und es war die B-Seite von Ghost Train. Terry Dean kommt jetzt mit Baby She's Gone. Begleitet wird er auf Decca Records aus dem Jahr 1957 von der Malcolm Lockyer Group. So steht es auf dem deutschen Decca Label aus dem Jahr 1958. Den Song kennt ihr natürlich viel besser in der Version mit Jack Scott. Und es folgt ein weiterer Terry, nämlich Terry Wayne mit den Rita Williams Singers und der Begleitung unter der Leitung von Tony Osborne aus dem Jahre 1959 mit She's Mine.

0: Gerd Musfer am Mikrofon mit der 865. Sendung Teenbeat. Damals, heute mit Musik aus Großbritannien. Ich wünsche gute Unterhaltung.
1: The year 1958.

Die Five Chestnuts haben Teenage Love gesungen und gespielt, 1958 auf Columbia Records erschienen. Die Five Chestnuts habe ich schon vor längerer Zeit ausführlich vorgestellt. Zu bemerken bleibt vielleicht, dass auf dieser Single der richtige Name von Hank Marvin erwähnt ist, nämlich Rankin als Co-Autor. Brian Robson Rankin ist der vollständige Name von Hank Marvin. Und natürlich war neben Hank auch Bruce Welch Mitglied der Five Chestnuts, bevor die beiden zu den Shadows gingen. Adam Faith ist euch sicher in Erinnerung mit Ah, Poor Little Baby. Hier ist die B-Seite der Single Runk Bunk auf Top Rank aus dem Jahr 1959. Ihm folgen The Southlanders mit Penny Loafers and Barbie Socks, 1958 auf Decca Records erschienen, und es war die B-Seite von Put a Light in the Window, und das war 1957 in Amerika ein Top-10-Hit für die Four Lads.

von der verrückten kleinen Daisy, Crazy Little Daisy, haben Neville Taylor and the Cutters 1959 auf dem Parlophone-Label gesungen. Neville Taylor stammte aus Westindien und machte einige Aufnahmen auf verschiedenen Plattenfirmen in Großbritannien und die Cutters nahmen sogar eine eigene Scheibe für Decca Records 1959 auf. I've Had It, den Belmont Notes Hit mit der B-Seite Rockaroo. Leider habe ich die Aufnahme nicht. Wir machen weiter mit einem Song, den ihr alle bestens kennt und der schon mehrfach bei mir in der Sendung war. Hier ist Mike Berry mit all seinen Outlaws und My Baby Doll. 1961 war das auf dem Decca Label die B-Seite von Will You Love Me Tomorrow und das war im Original 1960 ein Top-10-Hit für die Shirelles. Der dann folgende Interpret wurde in den 50ern bekannt als Britain's Wild Man of Rock and Roll, Wee Willie Harris. Hier ist er mit Rockin' at the Two Eyes auf Decca Records und der Song aus dem Jahr 1957 ist praktisch eine Würdigung für die legendäre Coffeebar Two Eyes in Soho, denn das war so etwas wie die Geburtsstätte des Rock'n'Roll in London. Wee Willie Harris ist 2023 gestorben. Ich habe nicht geprüft, aber ich meine, er war Jahrgang 1933.

0: Es war natürlich nicht Cliff Richard. If You Need Me hat Dave Sampson 1960 mit den Hunters auf Columbia Records gesungen und gespielt. Eine Doug Pomus und Mort Shuman Komposition. Ja, die beiden Songschreiber aus Amerika wussten, was die Jugend hören wollte.
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Temperamentvoll kamen uns Cliff Bennett and the Rebel Rousers daher mit You've Got What I Like. Und Michael Cox hat sich jetzt den Chuck Berry Song Sweet Little 16 vorgenommen.

No other baby, hieß das Lied mit Dickie Bishop and his Sidekicks. 1959 erschien diese Aufnahme auf Decca Records, geschrieben von Dickie Bishop and Bob Watson. Coverversionen gibt es unter anderem mit Bobby Helms, Paul and Paula und Paul McCartney aus dem Jahr 1999, erschienen als Single.

Boots on the Ground brachten uns Shane Fenton and the Fentones schon ein wenig in Herbststimmung. Das war Teen Beat 865 und ich hoffe, ihr seid nächste Woche wieder dabei. Danke fürs Zuhören und tschüss, sagt euer Sendeverantwortlicher.

Moin moin allerseits und herzlich willkommen zu Backstage am Sonntag mit dem Uldi-Magazin. Mein Name ist Thorsten Schmidt und unsere Sommerpause, die ist ja inzwischen vorbei. Und damit ist auch unser Sommerprogramm Geschichte mit Musikwünschen aus dem Archivwunsch-Archiv von Rainer Umlauf. Aktuelle Musikwünsche könnt ihr natürlich weiterhin an mich schicken, aber heute geht es erstmal um die

Ja, was erwartet euch in den nächsten 60 Minuten? Erstmal habe ich zwei musikalische Erinnerungen nachzuliefern. Erinnerungen an Shelley Fabres und an Dolly Parton. Gestern ist ein weiterer Musiker verstorben, nämlich Craig Douglas. Und auch von ihm werden wir drei Songs hören. Dann möchte ich zwei Geburtstagskindern der letzten Woche gratulieren, nämlich Jimmy Clanton, ebenso wie Al Jardine von den Beach Boys. Und schließlich haben wir ja an diesem Wochenende ein Schwerpunktthema mit britischem Rock'n'Roll. Und dazu passt dann eine Film- und Fernseherinnerung von Axel Lindner. Und in erster Linie geht es in dieser Sendung natürlich um Musik in Mono und in Stereo und Vokal und Instrumental.

Johnny Angel, das war der größte Hit von Shelly Fabris, eine Nummer 1 in den amerikanischen Billboard Hot 100 im April 62. Ich habe ihren Namen bislang immer als Shelly Fabris ausgesprochen, musste mich aber jetzt eines Besseren belehren lassen, dass nämlich die Amerikaner Shelly Fabris sagen. Nun gut, also nicht wundern bitte. Shelly Fabris ist in den USA eher als Schauspielerin denn als Sängerin bekannt geworden. Schon als 10-Jährige stand sie vor der Kamera und in den Folgejahren hatte sie Hauptrollen in mehreren Fernsehserien. Sie konnte singen, tanzen und schauspielern und entsprach dem damaligen Schönheitsideal. Alles förderlich für eine lange Karriere. Sie wurde ein Postergirl und ein Teenager-Idol. Und sicherlich deshalb wurde sie ausgewählt, um in 3 Kinofilmen an der Seite von Elvis Presley zu spielen. In Girl Happy, Spin Out und Clambake durfte sie Elvis anschmachten. Mit ihm zusammen singen durfte sie aber nur einmal, nämlich in Girl Happy. Dort singen sie gemeinsam Spring Fever, allerdings nur im Film. Auf dem Soundtrack-Album von Girl Happy singt Elvis den Song alleine. Aber wir hören die Filmversion von Spring Fever.

Als Schauspielerin war Shelley Fabris bis zum Ende der 90er Jahre erfolgreich. Als Sängerin hatte sie 4 Hits in den amerikanischen Charts in den Jahren 62 und 63 im Sog ihres Nummer 1 Hits Johnny Angel. Shelley Fabris starb am 22. August im Alter von 82 Jahren.

Das war die erste Hitparadenplatzierung von Dolly Parton, Platz 24 in den Country-Charts für Dump Blonde im Jahr 66. Und mit diesem Klischee spielte sie zeitlebens, nämlich ein blondes Dummchen zu sein, doch das war sie keineswegs. Als junge Sängerin wurde sie von Porter Wagoner gefördert. Die beiden haben auch mehrere Duette aufgenommen. Doch so recht wollte die Karriere von Dolly Parton nicht ins Rollen kommen. Also verdiente sie ihr Geld zunächst durch Kompositionen für andere Interpreten. Geschäftstüchtig wie sie war, gründete sie 1966 mit ihrem Onkel Bill Owens den Musikverlag Overpar, wodurch sie die Rechte an ihren Songs von Anbeginn ihrer Karriere behalten konnte. Und dazu gibt es eine kleine Anekdote über Dolly Parton und Elvis Presley. 1974 schaffte Dolly Parton eine Nummer 1 in den Country-Charts mit dem von ihr selbst komponierten Song »I Will Always Love You«. Elvis war begeistert und wollte den Song covern, doch Dolly Parton verweigerte ihre Zustimmung. Elvis hatte nämlich 50% der Verlagsrechte gefordert und das war mit Dolly Parton nicht zu machen. Fast 20 Jahre später hat dann Whitney Houston den Song aufgenommen und einen weltweiten Nummer 1-Hit damit gelandet. Und ihre Aufnahme wurde zur meistverkauften Single einer Sängerin weltweit. Ja, und hier kommt das Original. »I Will Always Love You« von Dolly Parton. Yeah.

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1: Wenn wir schon über Dolly Parton reden, dann kommen wir um einen Song nicht herum. 1973 konnte sie einen Welthit landen, mit dem sie sich dann auch jenseits der Country-Ecke in den internationalen Hitparaden platzieren konnte. Jolene war ihr erster Hit in der deutschen Hitparade und sie kam damit auf Platz 16 in den USA, auf Platz 7 in England und auf Platz 19 in der Schweiz. Jolene.

Das war A Teenager in Love, aber das waren nicht Dean and the Belmonts, das war Craig Douglas. Von ihm mussten wir uns am Freitag verabschieden, er wurde 85 Jahre alt. Craig Douglas machte in England Karriere mit einem Ende der 50er Jahre sehr erfolgreichen Konzept. Er coverte Hits aus Amerika und brachte sie in die britischen Charts. Fast alle seine erfolgreichen Aufnahmen waren Coverversionen. Den größten Erfolg hatte er 1959 mit Only 16 im Original von Sam Cooke und in der Aufnahme von Craig Douglas eine Nummer 1 in den britischen Charts.

Nach 11 Hitsingles endete die Erfolgsgeschichte von Craig Douglas bereits im Jahr 63. Doch seine Karriere ging weiter. Er gab regelmäßig Konzerte und tauchte regelmäßig im Fernsehen auf. Craig Douglas blieb auf der Insel ein Popstar. Und wir hören seinen letzten Hit, Town Crier, im Jahr 63 auf Platz 36 in den britischen Charts.

0: An diesem Wochenende steht britischer Rock'n'Roll im Mittelpunkt unseres Programms, gestern und auch heute. Und dazu passen die Musikwünsche von Gerhard aus Köln wunderbar dazu. Er wünschte sich Ice Cream von Chris Barber und dazu auch Rock Island Line von Lonnie Donegan. Die beiden Musiker haben ihre Karrieren in einer gemeinsamen Band begonnen in den frühen 50er Jahren. Und im Verlauf der 50er haben sich ihre musikalischen Wege dann getrennt. Chris Barber spielte Jazz und Lonnie Donegan wurde der Star der Skiffle-Bewegung. Als dritten Wunsch von Gerhard hänge ich Mr. Ackerbilks Paramount Jazz Band hintendran mit dem Creole Jazz aus dem Jahr 61.
1: Now this here's a story about the Rock Island Line. The Rock Island Line, she runs down into New Orleans. And just outside of New Orleans, there's a big toll gate. You know, the trains, they go through the toll gate while they gotta pay the man some money. But of course, if you've got certain things on board, you're okay, you don't have to pay the man nothing. And just now, we see a train, she's coming down the line. And when she come up near the toll gate, the driver...

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1: Wenn eine Schauspielerin im Rentenalter als schrullige alte knifflige Kriminalfilme löst und in nur 4 Filmen im Kino zu sehen ist und daraufhin zur Kultfigur wird, dann kann es sich nur um Miss Marple alias Margaret Rutherford handeln. Axel Lindner wird uns gleich an sie erinnern. Zuvor aber noch ein Musikwunsch von Frank. Er wünscht sich und uns einen entspannten Sonntagnachmittag, einen Lazy Sunday Afternoon von den Small Faces.
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Diesmal braucht der geneigte Krimi-Fan auch im 21. Jahrhundert mal bestenfalls 2 bis 3 Sekunden, um sowohl die Hauptdarstellerin Margaret Rutherford im Bild zu haben, als auch die dazugehörige Erkennungsmelodie von Murder, She Says. Bei uns natürlich bekannt als die Miss Marple. Nur kaum jemand weiß, dass außer der ersten Romanvorlage von 1650 ab Paddington die weiteren 3 Miss Marple-Filme gar nicht als Romanvorlage von der Agatha Christie auch eigentlich entstammen, denn sowohl der 63er-Streifen vom Wachsblumenstrauß als auch der 64er-Nachfolger 4 Frauen und ein Mord, die entstammen eigentlich einer Romanvorlage von Hercule Poirot, die Agatha Christie nur für ihre Zwecke adaptiert hatte. Und dabei gibt's aber noch weit mehr unverfilmte Romane von dieser Miss Marple, angefangen von 1930 mit dem Mord im Pfarrhaus, bis gut 35 Jahre später, dann 1976, zu Sleeping Murder, alias Ruhe sanft. Aber in diesem Fall befördern die Filmemacher die Miss Marple zur Fechtmeisterin, mal bei Murder Ahoy, dann zur Goldmedaillengewinnerin im Schießen mit Handwaffen bei 4 Frauen und ein Mord, zur Golfmeisterin dann bei 1650 ab Paddington und auch schlussendlich zur Reitturniergewinnerin beim Wachsblumenstrauß. In den 80er Jahren entscheidet man sich dann mit der Helen Hayes als Miss Marple noch einige weitere Fernsehfilme und Serienepisoden abzudrehen, immer mit dieser Erkennungsmelodie von Murder, She Says, alias 1650 ab Paddington. Man denkt wohl aber immer zuallererst an die Margaret Rutherford, an die Miss Marple, von und mit Orchesterchef Ron Goodwin.

Ich schaue mal eben auf die Uhr und es bleibt mir gerade noch genug Zeit, zwei Geburtstagskindern der letzten Woche zu gratulieren. Jimmy Clanton wurde am Mittwoch 88 Jahre alt und Al Jardine von den Beach Boys wurde am Donnerstag 84 Jahre alt. Und wir gratulieren mit Fats and the Cats und sagen Happy Birthday.

Ein Nummer 1 Hit aus den USA, Help Me Wonder von den Beach Boys. Und das war einer der wenigen Songs, bei denen El Jardin als Solosänger zu hören war. El Jardin wurde am Donnerstag 84 Jahre alt. Musikwünsche für die nächste Sendung nehme ich gerne über Facebook entgegen oder per E-Mail an meinemeinung@musikausstudiobremen.de. Zu guter Letzt werden wir Dolly Parton noch einmal hören. Im Jahr 2023, da veröffentlichte sie ihr letztes Studioalbum Rockstar. Und auf diesem Album coverte sie Meilensteine der Rockgeschichte. Und dazu holte sie sich bekannte Musiker ins Studio. Mit Paul McCartney, Ringo Starr, Peter Frampton und Mick Fleetwood nahm sie diesen Song der Beatles auf, Let It Be. Und damit möchte ich mich verabschieden und wünsche euch eine wunderschöne Woche. Mein Name ist Thorsten Schmidt und ich sage wie immer Tschüss und hoffentlich bis bald.

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1: Guten Tag, liebe Zuhörer. In der heutigen Rock'n'Roll-Sendung wieder mal englische Aufnahmen. Einige Rock'n'Roll-Fans und Sammler sind ja eigenartigerweise der Meinung, dass nur in Amerika der richtige Sound auf Platten gebannt wurde. Ich möchte deshalb heute versuchen, diese Auffassung ein wenig zu widerlegen. Denn besser hätten es auch amerikanische Musiker nicht machen können wie hier. Footloose von Jim Gunner and the Echoes aus dem Jahre 1960.

Hinter dem Namen Jim Gunner verbarg sich 1960 einer der besten englischen Gitarristen der N50er und 60er Jahre, Big Jim Sullivan. Begonnen hatte er 1957 bei den Wildcats, der Begleitgruppe von Marty Wild. Danach ab 1960 spielte er in verschiedenen Bands und arbeitete dann hauptsächlich als gefragter Studiomusiker. Der Amerikaner Jody Reynolds hatte 1958 einen Riesenhit mit der Aufnahme Endless Sleep. Im gleichen Jahr versuchte er es mit einem Nachtzieher The Fire of Love. Beide Songs nahm der Londoner Marty Wild 1958 als englische Coverversionen auf. Endless Sleep geriet ihm nicht ganz so gut, aber The Fire of Love halte ich für besser als das Reynolds Original. Marty Wild and his Wildcats mit dem vorhin erwähnten Jim Sullivan als Leadgitarrist und The Fire of Love.

Unter dem Namen Adam Face versuchte der aus dem Londoner Stadtteil Acton stammende Terry Nelhams 1958 als Rock'n'Roll-Sänger sein Glück. Nach zwei erfolglosen Platten gelang ihm Ende 1959 der Durchbruch mit Pop-Aufnahmen, bei denen er von der John Barry Band begleitet. Hier zunächst einmal seine zwei

Trotz seiner recht kleinen Statur wurde Adam Faith neben Cliff Richard, Marty Wilde und Billy Fury schnell zu einem englischen Teenager-Idol. Auch seine erfolgreichen Platten waren, wie ich schon sagte, keine harten Rock'n'Roll-Aufnahmen, sondern Pop-Songs, deren Hauptmerkmal neben dem nasalen Gesang die Pizzicato-Geigenbegleitung von John Barry war. Einige dieser Aufnahmen klingen dennoch ganz ansprechend, wie die folgende aus dem Film Beat Girl, der bei uns den schönen Titel Heiß auf nackten Steinen erhielt. Adam Faith und Made You aus dem Herbst 1960.

Ein recht obskur und unbekannter englischer Sänger war Dickie Pride. Wie die meisten englischen Rock'n'Roller gehörte er zum Management des Impresarios Larry Parnes. Dickie Prides Coverversion von Little Richard's Slippin' and Slidin' verschaffte ihm den Beinamen The Sheik of Shake. Unbekannt und vergessen starb er im Mai 1969. Hier seine zweite Platte von 1959, Fabulous Cure, Dickie Pride.

und nun der Mann, der wie kein anderer die Sexy Ways in den englischen Rock'n'Roll einführte, Billy Fury. Als er im Frühjahr 1959 seine Karriere begann, war er das wirkliche englische Gegenstück zu dem frühen Elvis, denn er bewegte sich auf der Bühne derart, dass das englische Fernsehen nur seinen Oberkörper zu zeigen wagte, wenn er beispielsweise den Mikrofonständer zwischen den Beinen regelrecht vergewaltigte. Margot, eine Eigenkomposition, erschien auf seiner zweiten Platte 1959. Billy Fury.

Dass er auch wirklich rocken konnte, bewies Billy Fury auf seiner legendären 25 cm LP The Sound of Fury und auch auf der Plattenrückseite der eben gehörten Aufnahme. Es war gleichfalls sein selbstgeschriebener Song Don't Knock Upon My Door, Billy Fury 1959.

Im Vergleich zu dem wilden Billy Fury war Cliff Richard 1959 schon auf dem Wege zum netten Jungen von nebenan, der auch von den Erwachsenen akzeptiert wurde. Nach seinem ersten Millionen-Hit Living Doll im Sommer 1959 schaffte er im Herbst des gleichen Jahres einen weiteren Hit, wieder mit einer Ballade Travelin' Light. Auf der Plattenrückseite war aber noch der alte Rock'n'Roller, Cliff Richard und Dynamite September 1959.

Can't You Hear My Heart, das Sie eben von Danny Rivers hörten, stammt aus dem Jahre 1960 und gehört mit zu den ersten Aufnahmen, die der unabhängige Produzent Joe Meek nach dem Scheitern seiner eigenen Plattenfirma produzierte und dann an einen großen Plattenkonzern verkaufte. Meek produzierte noch zwei weitere Platten mit Danny Rivers, doch sie blieben sämtlich unbeachtet. Heute sind sie gesuchte Sammlerstücke. Im Frühjahr 1962 erschien Movin' In, das Joe Meek dann 1966 noch einmal mit Heinz Byrd aufnahm. Hier aber die irre Erstfassung mit Danny Rivers and the Rivermen.

Roy Young war der englische Rock'n'Roll-Pianist der 50er Jahre. Wie mein englischer Bekannter versicherte, brachte er mit seinen Little Richard und Larry Williams Interpretationen das Publikum zur Raserei. Anfang der 60er Jahre kam er nach Hamburg, spielte zunächst im Top Ten und wirkte bei der 1961er Tony Sheridan Beatles-Aufnahme Sweet Georgia Brown mit, und er gehörte dann ab 1962 zur Hausband des Star Clubs. Mitte der 60er Jahre ging er zu Cliff Bennett's Rebel Rousers und 1971 tauchte er dann für kurze Zeit mit seiner Roy Young Band wieder auf, allerdings ohne großen Erfolg. Hier nun der Rock'n'Roller Roy Young im Jahre 1959, I'm in Love.

Roy Youngs Aufnahme findet sich auf der 1959er LP The Big Beat, auf deren Umschlaghülle der nächste Sänger in einem selten schönen Jackett mit Leopardenfellmuster in wilder Gitarrenpose zu bewundern ist. Sein Name Duffy Power. Er sang auf seinen Platten fast ausschließlich Coverversionen amerikanischer Hits, die ihm aber recht gut gelangen. Auf seiner ersten Platte vom Sommer 1959 waren es Bobby Darin's Dream Lover und Richie Valens' That's My Little Susie, Duffy Power.

Im Oktober 1960 wurde Cliff Richards dritte LP veröffentlicht, Me and My Shadows, so der Titel. Diese LP enthielt zwei Songs, die außerhalb Englands auf einer Single erschienen und gute Verkaufserfolge erzielten. I Cannot Find a True Love und Gee Whiz It's You. Von dem kontinentalen Verkaufserfolg beeindruckt, entschloss sich die englische Plattenfirma, diese Aufnahmen gleichfalls als Single herauszubringen und die sich dann im Frühjahr 1961 auch prompt in den englischen Top 10 platzieren konnte. Cliff Richard and the Shadows, Gee Whiz It's You.

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1: Cliff Richards überragende Rolle auf der britischen Popszene um 1960 brachte natürlich auch einige Nachahmer hervor, denen jedoch sämtlich keinerlei Erfolg beschieden war. Die wohl täuschendste Cliff Richard-Nachahmung lieferte der Sänger Dave Sampson, der auf seinen Platten von der Instrumentalgruppe The Hunters begleitet wurde. The Hunters wiederum spielten klangmäßig exakt wie die Shadows. Hier das Ergebnis: Dave Sampson and The Hunters mit It's Lonesome vom August 1960.

die Einwanderungswelle aus überseeischen Commonwealth-Staaten, vor allem aus Indien, Pakistan und von den westindischen Inseln, ließ nach dem Krieg in den englischen Großstädten wie in Amerika farbigen Ghettos entstehen. Und so sind schwarze Musiker auf der englischen Szene heute eine Selbstverständlichkeit. Ende der 50er Jahre waren sie jedoch noch eine Seltenheit. Emil Ford aus der Karibik war 1959 der erste schwarze englische Rock'n'Roller, der an die Spitze der Hitparade gelangte. Die Aufnahme Wiggles stammt aus seiner ersten LP von 1960, Emil Ford and the Checkmates.

Und nun ein Sprung über 3 Jahre in den November 1963. Zu dieser Zeit war der ursprüngliche englische Rock'n'Roll längst tot. Beatgruppen regierten die Popszene. Doch vereinzelt erschienen immer noch Platten, auf denen ohne Zweifel eindeutig Rock'n'Roll alter Prägung zu hören war. Diese Aufnahmen gingen natürlich in der Beatwelle völlig unter. Ein Beispiel dafür bietet die Aufnahme She's in Love with a Teenage Idol von der Laurie J. Combo. Geschrieben und produziert wurde dieser Song übrigens von Ian Samwell, der mehrere Hits für Cliff Richard komponierte und auch der erste Bassist der Drifters war. Nun aber The Laurie J. Combo und Teenage Idol.

So, zum Schluss noch einmal eine Instrumentalaufnahme. Über die Gruppe The Staccatos habe ich leider keinerlei Informationen. Ihre einzige Platte Mainline erschien 1961. Ja, das war's dann wieder mal für heute. Rock'n'Roll im Rahmen dieser Sendereihe wieder in 3 Wochen am 4. Oktober. Bis dahin, tschüss.

Guten Abend und herzlich willkommen zu den Mondscheinballaden. Mein Name ist Thorsten Schmidt und in den nächsten 2 Stunden gibt es wieder mal Musik zum Schwofen, Kuscheln und Träumen mit wunderschönen Balladen bis 22 Uhr. Und weil wir ja auch Hörer und Hörerinnen im europäischen Ausland haben, begrüße ich alle mit einem herzlichen Good Evening, Bon Soirée, Good Afternoon, Buenas Noches und Buona Sera.

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Auch Jimmy Makulis wünschte uns noch einmal einen schönen Abend. Mille grazie. Ich habe wieder Fünferpäckchen geschnürt für die nächsten 2 Stunden mit Musik zum Genießen und ohne lange Erklärungen. Und mit Songs von Dean Martin, Bill Haley, Fats Domino, Narwhal Fells und Mr. Ackerbilk.

Eine Nummer 1 aus England und auch bei uns in der Hitparade auf Platz 17. Mr. Eckerberg und Stranger on the Shore. Zu einer abendlichen Sendung mit Mondscheinballaden gehört natürlich auch eine Moonlight Lady. Und die wird besungen von Ted Herold. Und danach hören wir Ray Charles, Duane Eddy, Julie London und Rick Nelson.

Jetzt macht uns gleich die Katharina Valente glücklich. Make Someone Happy heißt ihr Song. Und den hat sie im amerikanischen Fernsehen in der Perry Como Show gesungen. Dort war sie mehrfach zu Gast und sie hat so viele Songs gesungen, dass sich eine ganze Langspielplatte daraus ergab. Songs I've Sung on the Perry Como Show hieß die Scheibe und die ist nicht nur in den USA, sondern auch in Deutschland veröffentlicht worden. Bei der Decca. Ja, und danach hören wir dann Del Shannon, Gitte, Elvis Presley und Little Richard.

Nach seinem Comeback im Jahre 64 konnte Little Richard nicht mehr an alte Erfolge anknüpfen. Der Zug war für ihn abgefahren. Trotzdem hat er noch viele Platten aufgenommen, aber die wurden kaum noch zur Kenntnis genommen. Auch diese nicht. Without Love, eine Soul-Ballade von einer WeeJay-Single 1965. Lillian Bix hingegen war nicht without love, sie hatte jemanden, dessen Herz sie gewinnen konnte. Sie singt I've Got Your Heart und danach dann die Platters mit einem Song aus dem Musical Oklahoma. 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

An einem schönen Abend im Mondenschein besingt Paul Anka ein Sunshine Baby. Na gut, das wollen wir mal durchgehen lassen. Davor, das war Marianne Faithfull mit einer schönen Ballade von Burt Bacharach und Hal David, If I Never Get to Love You. Und diese Aufnahme finden wir auf ihrer ersten LP aus dem Jahr 65. Zum Ausklang dieser Stunde mixen wir uns noch einen Moonlight-Cocktail. Der stammt im Original von Glenn Miller. Wir bekommen ihn aber überreicht von Mel Tormé.

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2: Bis 22 Uhr hören wir noch die Mondscheinballaden mit wunderschönen Melodien zum Schwofen, Kuscheln und Träumen. Mein Name ist Thorsten Schmidt und ich begleite euch gerne durch den Abend mit Liedern voll von Erinnerungen. Lieder von gestern. 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

Pat Boone wollte ein paar Hände schütteln, Shake a Hand von seiner LP Pat aus dem Jahr 57. Little Richard hat den gleichen Song 2 Jahre später aufgenommen, aber was für ein Unterschied. Petula Clark hätte jetzt gerne einen Kuss zum Abschied, aber so weit sind wir noch nicht. Die Mondscheinballaden gibt es heute bis 22 Uhr. Und bevor wir uns verabschieden, hören wir noch Clyde McFetter, Waysmith, Santo and Johnny und Ruby and the Romantics.

Our Day Will Come. Ja, da gab es viele Coverversionen von Bobby Darin, Bobby Wydell und Brenda Lee beispielsweise. Aber das war das Original, ein Nummer 1-Hit in den USA für Ruby and the Romantics 1963. Die nächsten fünf Mondscheinballaden, die kommen von Andy Williams, Billy Warren, Ivo Robich, Frankie Warren und Joe Stafford.

Ich habe jetzt gar nicht aus dem Fenster geschaut, ob hier bei uns in Bremen der Mond am Himmel zu sehen ist. Aber ich bin mir sicher, dass in Vermont im Nordosten der USA der Mond in voller Pracht am Himmel zu beobachten ist. Denn davon berichtete uns ja Joe Stafford und die muss es schließlich wissen. Moonlight in Vermont, eine schöne Ballade von ihrer LP She Trails aus dem Jahr 56. Und jetzt wird's richtig schmusig mit Engelbert Humperdinck, mit Franz Gall und mit den Walker Brothers. Love Her war ihre erste Hitsingle in England mit Platz 20 in den britischen Charts.

0: Doris Day sang uns ein Gute-Nacht-Lied im Mondenschein und das genau zur rechten Zeit. Denn mit ihrem Mondschein-Lullaby geht unsere Sendung mit Mondschein-Balladen allmählich zu Ende. Ich bedanke mich für euer Interesse an diesem mittlerweile späten Abend. Es ist kurz vor 22 Uhr. Eine Playlist zu dieser Sendung, die gibt es natürlich auch, und zwar im Internet unter www.musikausstudiobremen.de. Und da könnt ihr dann alle Songs der letzten zwei Stunden noch einmal nachlesen, alle Songs zum Schwofen, Kuscheln und Träumen. Und zu allerletzt, da hören wir Gretje Kaufeld und Paul Kuhn mit einer etwas ungewöhnlichen Liebeserklärung. I love you, goodbye. Ach so, naja, über den ersten Kuss sind sie noch nicht hinausgekommen. So war das eben 1964 und irgendwie war das auch ganz schön. Ich wünsche euch eine schöne und erholsame gute Nacht. Ihr und euer Thorsten Schmidt.
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Guten Abend, liebe Zuhörer. Im Rock'n'Roll-Museum sollen heute mal wieder englische Interpreten den Ton angeben. Vorher aber einige Worte zu Link Wray, dessen Instrumentalklassiker Rumble eben einleitend zu hören war. Denn morgen, am 2. Mai, wird Link Wray, man mag es kaum glauben, seinen 75. Geburtstag feiern können. Und das ist keineswegs so selbstverständlich, denn Link Wray, Sohn einer Shawnee-Indianerin und eines weißen Vaters, musste nach einer schweren Verletzung im Koreakrieg Anfang der 50er Jahre ein Lungenflügel entfernt werden. Auf den Großmeister der hammerharten Gitarrenakkorde werde ich am Schluss der Sendung noch einmal zurückkommen. Nun aber musikalisch auf die britische Insel. Dort begann im Frühjahr 1957 der Aufstieg des damals 18-jährigen Londoners Terence Williams, alias Terry Dean, zum neuen englischen Rock'n'Roll-Star nach Tommy Steele. Doch eine labile Psyche und Alkoholexzesse beeinträchtigten Terry Deans Karriere nachteilig und sie endete im Frühjahr 1959 unter großem öffentlichen Aufsehen, als er von der britischen Armee nur 2 Tage nach seinem Dienstantritt wegen mentaler Störungen für dienstunfähig erklärt wurde. Dabei besaß Terry Dean beachtliches musikalisches Talent. Das belegen anschaulich seine vor einiger Zeit veröffentlichten Demoaufnahmen vom Dezember 1956, wie zum Beispiel Good Rockin' Tonight, wobei er von gleichaltrigen Musikern begleitet wurde. Bei seinen Plattenaufnahmen für Decca wurde Dean jedoch Studiomusiker, denen das Rock'n'Roll-Feeling weitgehend fehlte, zur Seite gestellt, wie im November 1957 auf seiner 4. Single Baby She's Gone, einer Coverversion des US-Originals von Jack Scott. Der qualitative Unterschied kommt dabei sehr deutlich zum Ausdruck. Terry Dean.

Im gleichen Monat wie die eben verklungene Terry Dean-Aufnahme, also im November 1957, veröffentlichte das englische Decca-Label auch die einzige Single eines gewissen Joey Castell, von dem bis heute weder ein Foto noch irgendwelche Informationen bekannt sind. Joey Castell präsentierte auf seiner völlig erfolglosen Platte zwei recht ansprechende Coverversionen von Elvis Presley-Aufnahmen aus dessen Zeit bei Sun Records. Eine davon war Trying to Get to You.

Mit großem Werberummel und spektakulären Artikeln in der englischen Presse nahm im Sommer 1957 die Karriere des damals 21-jährigen Leonard Davis unter seinem Bühnennamen Larry Page ihren Anfang. Doch der erhoffte Erfolg für Page, dem schnell noch der Beiname The Teenage Rage, der Teenager-Schwarm, verpasst wurde, blieb plattenmäßig aus, weil seine Aufnahmen, meist Coverversionen von US-Hits, einfach schlimm waren. Mit zwei Ausnahmen, die auf einer Single des kleinen Sega-Label vom Sommer 1959 zu hören waren. I Vibrate im Original von Conway Twitty und Big Blonde Baby im Original von Ronnie Self. Begleitet wurde Larry Page dabei übrigens von der John Barry 7. Anfang der 60er Jahre wechselte Larry Page dann ins Management und verbuchte mit Gruppen wie The Kinks und The Trox und seinem eigenen Page One Label seine größten Erfolge.

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1: Vor zwei Wochen, am 15. April, feierte er seinen 65. Geburtstag. Und noch immer stellt er sich auf Tourneen seinem mit ihm gealterten Publikum. Reginald Smith alias Marty Wilde aus dem Südlondoner Stadtteil Blackheath. Noch vor Cliff Richard und Billy Fury war der baumlange Marty Wilde das erste musikalische Sexsymbol der weiblichen Teenager in England. Bei seinen Bühnenauftritten wurde Marty Wilde ab Herbst 1957 von den Wildcats begleitet. Doch bei seinen Plattenaufnahmen setzte seine Plattenfirma Philips gestandene Studiomusiker ein, weil der Produzent den Fähigkeiten der jugendlichen Begleitgruppe misstraute. Erst im Frühjahr 1959 durften die Wildcats dann bei Aufnahmen für die LP Wild About Marty mitwirken. Zu dieser Zeit gehörten zu den Wildcats Jim Sullivan, Leadgitarre, Tony Belker, Rhythmusgitarre, Alan LeClaire, Piano, Tex Makins, Bass und Bobby Woodman am Schlagzeug. Hier nun drei Aufnahmen aus dieser dann im August 1959 veröffentlichten LP, sämtlich Nachversionen von Jerry Lee Lewis Originalen. Zuerst Put Me Down, dann Mean Woman Blues und schließlich noch High School Confidential. Marty Wilde and his Wildcats.

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1: Kurz nach diesen ersten Aufnahmen für seine LP feuerte Marty Wilde drei seiner Wildcats, nämlich Alan LeClaire, Tex Makins und Bobby Woodman, weil sich deren rüdes Verhalten und wilder Lebensstil nicht mit seinem Saubermann-Image vereinbaren ließ. Als neue Wildcats verpflichtete Wilde im Mai 1959 den Bassisten Brian Locking und den Drummer Brian Bennett, die zuvor mit Tony Sheridan in einem Trio gespielt hatten. Ende 1960 entließ Marty Wilde dann auch diese Wildcats, weil er sich künftig nur noch von einem Orchester begleiten lassen wollte. Und da Wilde aber die Rechte an dem Namen Wildcats behielt, musste sich das Quartett Jim Sullivan, Tony Belka, Brian Locking und Brian Bennett umbenennen in The Crew Cats. Hier vom Februar 1961 die erste Single der Crew Cats mit dem von Jim Sullivan komponierten Instrumental Peak Hour.

0: die im April 1959 von Marty Wilde gefeuerten Wildcats Alan LeClaire, Tex Makins und Bobby Woodman spielten 1959 dann zunächst bei den Beat Boys, der Begleitband von Billy Fury. Und im Frühjahr 1960 wechselten LeClaire und Woodman zu den Playboys von Vince Taylor. Anfang Juli 1961 trat Vince Taylor mit den Playboys bei einem Rock'n'Roll-Festival in Paris im Olympia auf. Und mit seiner wahnsinnigen Bühnenshow in einem schwarzen Lederanzug wurde er quasi über Nacht zur Sensation beim französischen Publikum. Umgehend schloss das Barclay-Label einen Plattenvertrag mit Taylor und den Playboys und bereits am 21. August 1961 fand in Paris eine erste Aufnahmesession statt, bei der unter anderem Nachversionen von Chuck Berry's Sweet Little 16 und Eddie Cochran's 20 Flight Rock entstanden. Letztere mit einem kurzen Schlagzeug-Solo von Bobby Woodman. Vince Taylor and his Playboys.
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1: Vince Taylor nahm 1961 in Paris für Barclay ausschließlich Nachversionen bekannter Rock'n'Roll-Songs auf. Sein begrenztes gesangliches Können glich er dabei durch ungeheuren Enthusiasmus aus. Und nicht zuletzt trug die instrumentale Begleitung der Playboys dazu bei, dass Taylors Aufnahmen im Ergebnis durchaus beeindrucken. Deshalb sollen die damaligen Playboys hier auch namentlich genannt werden. Neben dem schon erwähnten Pianisten Alan LeClair und Schlagzeuger Bobby Woodman waren es noch der Gitarrist Bob Steele und der Bassist Johnny Wentz. Jetzt noch einmal Vince Taylor and his Playboys mit zwei Barclay-Aufnahmen. Vom 22. August 1961 stammt Lovin' Up a Storm im Original von Jerry Lee Lewis. Und die Nachversion des Johnny Kidd-Klassikers Shaken All Over entstand am 26. September 1961.
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Der kleine Ort Dartford am südöstlichen Rand von Groß-London war ab 1959 die Basis der Band Brian Bentley and the Bachelors. Im November 1960 veröffentlichte die britische Philips eine Single der Band mit der Bentley-Eigenkomposition »Please Make Up Your Mind«. Doch schon wenige Wochen später kam es wegen finanzieller Angelegenheiten zur Trennung von Brian Bentley und seiner Begleitband The Bachelors, die dann unter dem neuen Namen Sounds Incorporated eine zweite, wesentlich erfolgreichere Karriere begann, als Begleitband von Gene Vincent und anderen amerikanischen Stars bei deren England-Tourneen. Im April 1964 dominierte der Sound der Beatgruppen die Musikszene in England und nicht nur dort. Zum Repertoire dieser Gruppen gehörten aber nach wie vor viele Songs der klassischen Rock'n'Roll-Ära, wie zum Beispiel der Jerry Lee Lewis-Klassiker Great Balls of Fire. Hier gleich in einer Version der unbekannten Band Sammy King and the Voltaires auf dem His Master's Voice-Label.

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1: Im August 1962 erschien beim britischen Fontana-Label die einzige Platte von Cal Danger, eines weiteren bis heute völlig unbekannt gebliebenen Sängers. Der Vorname Cal, übrigens geschrieben C-A-L. Ich möchte Ihnen beide Seiten der Single von Cal Danger vorstellen. Zuerst Restless, eine Aufnahme, die in Sound und Struktur stark an gleichzeitige Joe Meek-Produktionen erinnert, aber definitiv keine Meek-Produktion war. Anschließend Teenage Girly Blues, eine schnelle Nummer mit drei Gitarren-Soli. Cal Danger.

Und nun zum Ausklang der heutigen Sendung noch einmal zu Frederick Lincoln Ray, kurz Link Ray, der morgen am 2. Mai 75 Jahre alt wird. Ich hatte das Vergnügen, diesem schmächtigen und überaus freundlichen Mann ohne jede Starallüren, dessen Gesicht deutlich seine indianische Abkunft verrät, mehrfach zu begegnen. Denn zwischen 1978 und 1996 trat Link Ray insgesamt 8 Mal hier in Hamburg auf. In besonderer Erinnerung ist mir sein Gastspiel am 1. Mai 1979 geblieben, weil dann im Anschluss an seinen Auftritt im neuen Starclub am Großneumarkt nach Mitternacht sein 50. Geburtstag gefeiert wurde. Kaum glaublich, dass seither nun schon 25 Jahre verstrichen sind. Die beiden gleich folgenden Aufnahmen des Godfather of the Power Chord habe ich in dieser Sendereihe schon mehrfach gespielt. Aber man kann diese Spielweise, in der Link Ray seine kraftvollen Akkorde mit der Melodielinie grandios verbindet, immer wieder hören. Zuerst sein 2. Hit Rawhide vom Januar 1959 und dann Jack the Ripper, das Ray zuerst im Juli 1961 auf seinem eigenen Rumble-Label herausbrachte. Jack the Ripper bezieht sich übrigens nicht auf den legendären Londoner Frauenmörder, sondern war der Name eines damaligen Tanzes in Philadelphia. Ja, und damit dann auf Wiederhören, diesmal in 5 Wochen am 5. Juni. Tschüss, ihr Werner Voss.